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Guten Morgen hier auf Radio Emergency, der Bagger am Start mit der Morning Show. Und wenn du Lust hast, ja, wenn du Lust hast und Zeit hast und überhaupt, ja, alles passt, dann komm einfach vorbei bei uns im Chat und mach mit. Ich kann es dir nur raten, wir sind interaktiv und wir haben einen Chat auf unserer Startseite. Findest du den? RE-Chat steht drauf, einfach draufklicken und schon bist du mit dabei. Ist alles kostenlos, aber nicht umsonst. Also, kommt hinein, sind schon einige da und ja, lasst uns gemeinsam ein bisschen Musik hören. Wir starten heute ein bisschen ruhiger in die Sendung mit Blink-182 und One More Time. Guten Morgen.

0: Franz Kafka sagte, ein Idiot ist ein Idiot. Zwei Idioten sind zwei Idioten. 10.000 Idioten sind eine politische Partei. Nicht, weil sie durch ihren Zusammenschluss klüger geworden wären, sondern weil ihre schiere Zahl ihnen ein Gewicht verleiht, dem die Vernunft allein nicht mehr standhalten kann. Was beim Einzelnen noch als lächerlicher Irrtum erscheint, wirkt in der Masse plötzlich wie eine bedeutende, historische Notwendigkeit. Die Worte bleiben dieselben, doch der Lärm um sie herum wird so gewaltig, dass er jede Stille des Nachdenkens übertönt. Jeder Einzelne wiederholt mechanisch, was er selbst nie begriffen hat. Und in der kollektiven Echokammer nennen sie diese Lehre schließlich Überzeugung. In diesem Apparat fühlt sich niemand mehr persönlich verantwortlich, denn die Verantwortung verteilt sich auf so viele Köpfe, bis sie schließlich ganz verdunstet. Die Partei bewegt sich ohne Verstand, sie spricht ohne Erkenntnis und sie entscheidet ohne den leisesten Zweifel. Ein Konstrukt aus Akten, Phrasen und namenlosen Korridoren, das sich selbst zum Gesetz erhebt.
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Asp war das mit Race Some Hell, auch noch gar nicht so alt, ja. Schöner Song. Ja, der Vizekanzler von Lars Klingbeil, Fritze Merz, der ist ja jetzt ein bisschen unter Beschuss, ja. Er war jetzt auf einer Veranstaltung und dort saß eine an Hautkrebs erkrankte Frau, die ihm eine Frage gestellt hat und ihre Rede begonnen damit, dass sie den Kanzler zu ihrer Beerdigung eingeladen hat und sie könne sich ihre Beerdigung gar nicht mehr leisten und solche Sachen, ja. Also wirklich sehr, eigentlich sollte man da tatsächlich Mitleid entwickeln, ja. Also jeder normale, emotional denkende Mensch würde dort Mitleid entwickeln und dann erstmal der Frau sagen, dass ihm das sehr leid tut, dass sie an Krebs erkrankt ist und er wünscht ihr natürlich das Beste und sowas, ja. Das sagt man dann in dem Moment. Also selbst hochrangige Politiker sagen sowas, ja, normalerweise. Aber normal ist ja bei Fritze Merz im Prinzip gar nichts, ja, gar nichts. Alles, was er uns versprochen hat, hat er nicht gehalten und gebrochen und, ja. Und dann setzt er sich auch bei Karin Mioska hin zum Beispiel, ja, und klagt da sein Leid, ja, dass er ja Dinge ertragen muss, die nie ein Kanzler vor ihm ertragen musste. Mein Mitleid wird ihm immer hinterher schleichen, ja. Und was er da bei Mioska gesagt hat, das hören wir hier. Also, habt ihr alles verstanden, ja? Das, was er immer sagt, hat er da gesagt. Naja. Es wird auf jeden Fall eng um ihn und ob das alles noch lange gut geht, wage ich zu bezweifeln. Aber ich habe natürlich auch keine Glaskugel.

0: möchte eine Frau sein. Ich möchte, dass ihr mich von jetzt an Loretta nennt.
1: Was?
0: Das ist mein Recht als Mann.
2: Ja, aber warum möchtest du Loretta sein, Stan?
0: Weil ich Babys haben möchte.
1: Was möchtest du haben? Babys?
0: Jeder Mann hat das Recht, Babys zu haben, wenn er sie haben will.
1: Aber du kannst keine Babys haben.
0: Unterdrücke mich bitte nicht.
1: Ich unterdrücke dich überhaupt nicht, Stan, aber du hast keine Mumu. Eine Gebärmutter hast du auch nicht. Wie soll denn das funktionieren? Willst du es in der Zigarrenkiste aufheben?
2: Warte, ich habe eine Idee. Nehmen wir an, dass ihr euch darauf einigt, dass er keine Babys bekommen kann, weil er keine Gebärmutter hat, woran niemand schuld ist, nicht mal die Römer. Aber dass er das absolute Recht hat, Babys zu bekommen.
3: Gute Idee, Judith. Wir kämpfen gegen die Unterdrücker für dein Recht, Babys zu haben, Bruder. Verzeihung, Schwester.
1: Das ist aber sinnlos.
4: Was?
1: Es ist vollkommener Blödsinn, für sein Recht, Babys zu bekommen, zu kämpfen, wenn er keine Babys bekommen kann.
3: Es ist symbolisch für unser Ringen gegen die Unterdrückung.
5: Symbolisch für sein Ringen gegen die Realität.

Ihr hört die Morning Show hier auf Radio Emergency und es ist schon wieder Dienstag, Leute, die Zeit rennt. Ja, gestern war ja der Vintage Club mit Frank Stoner, auch sehr schön, ja. Und heute ist schon wieder Dienstag, der 5.5. Wahnsinn, 2026, die Zeit rennt, die Zeit rennt, die Zeit rennt. Anders kann man es nicht mehr ausdrücken. Ja, schön, dass ihr da seid und wenn ihr Lust habt, dann schaut doch mal bei uns im Chat vorbei. Ja. Auf der Startseite findet ihr den RE-Chat-Button, da könnt ihr euch hier einloggen. Und seid mittendrin statt nur dabei. Ja, und hier ist eine Band, die es nie gab. Also nie offiziell. Die haben ein paar Songs gemacht, im eigenen Wohnzimmer aufgenommen. Ja, und dafür ist es sehr, sehr gut geworden, wie ich finde. Und aber sie konnten es leider nicht veröffentlichen. Sie wollten es, aber der Urheber dieses Songs hat es nicht erlaubt. Ja, und das waren die Sugar Babes. Und der Song heißt Overload und hier ist die Band, die es nie gab. Shave!

Ja, mal eine etwas andere Version von Overlord, Shaved. Und wie gesagt, die Band hat es nie gegeben. Ja. Und der Macher Steffen Keuchel, der hat mir damals die CD zukommen lassen. Ich hab das Ding einmal gehört bei ihm und dachte, wow, den muss ich unbedingt für die Disco haben. Ja. Und da lief er auch wirklich richtig gut. Also ich denke schon, das Ding wäre abgegangen, wenn er denn von den Sugar Babes, von den Spaßbremsen der Sugar Babes nicht verboten worden wäre. Ja. Hätte Fahrradkette. Hier mal was gegen den Krieg, ja, den wir ja auch irgendwie immer noch vor der Brust haben. Aber er wird nie kommen. Ich glaube es nicht. Ja. Ich glaube nicht daran, dass wir Krieg kriegen. Aber wie schlimm das im Krieg sein kann, das erzählt euch mal hier eine Band aus Chicago, Illinois. Hier sind Rise Against mit Hero of War.

Rise Against, Hero of War. Ich finde den Song einfach irre, ja. Wie er da erzählt, dass er so ein kleines Mädchen irgendwie, was er eigentlich als Feind erkannt hat, den Kopf hebt, ja, und er hebt seine Waffe und feuert und die Kugeln fliegen durch den Rauch und irre, ja, und dann sieht er, wie das Blut dann in den Sand fließt und ja, und dann sieht er, dass das ein kleines Mädchen war, das eine weiße Fahne, weiß wie Schnee, in der Hand hielt, ja. Und, boah, es ist so irre, Leute. Boah, dieser Text, der ist echt, also wer danach noch Bock auf Krieg hat, der hat nicht alle. So. Oder ist ein Reptil? Reptilia, hier sind The Strokes.

das merkwürdig ist, uns würde mal erzählt, wir brauchen die ganze Masseneinwanderung wegen den ganzen Ärzten. Erstens, ich habe noch nie in meinem Leben mit jemandem gesprochen, der gesagt hat, wir müssen Ärzte abschieben. Wir müssen Pflegepersonal abschieben. Das hat noch nie jemand gefordert. Zweitens, wisst ihr, was wir noch viel mehr importiert haben als Ärzte? Patienten. Hätten wir nicht so viele Patienten importiert, bräuchten wir nicht so viele Ärzte.

0: Dredge war das mit Catch Without Arms. Ich denke, man könnte das übersetzen mit keine Arme, keine Kekse, oder? Catch Without Arms? Nein, egal. So. Jetzt kommt was aus Berlin, Leute. Grasstadtgeflüster. Ach nee, Großstadt. Großstadtgeflüster.
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0: Guten Morgen, hier ist die Morning Show auf Radio Emergency.
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Rosenfels waren das mit dem Ritzi-Song und der Sänger Sven Brandes war ja vorher der Sänger der Band Shifty Sheriffs und hat dann irgendwann mit Michael Röhrl zusammen Rosenfels gegründet. Eine ganz, ganz andere Richtung, aber ich finde, seine Stimme passt da hervorragend dazu. Ja, auf jeden Fall eine Band aus dem Raum Braunschweig-Wolfenbüttel. Also Sven wohnt heute in Kramme, ja, da war auch immer das Krammer Rockfest stattfindet einmal im Jahr, was er dann auch veranstaltet, ja. Also ist er sehr, sehr aktiv immer noch. Ganz liebe Grüße an Sven, ja. Ich habe mal eine Wohnung von ihm übernommen. Ein Wunder, eine wunderschöne Wohnung, ja. 150 Quadratmeter, alles auf einer Etage und ein altes Gutshaus. Allein die Küche hatte über 40 Quadratmeter. Das war schon ein geiles Wohnen, ja. Sven, der wusste, wie man wohnt. Golden Age jetzt hier von Union Carbide Productions.

0: ist vollkommen egal, was man macht, weil es ging in dieser Welt nie um das Was. Es geht in der Welt nicht um das Was. Es geht in der Welt um das Wie. Wie machst du was? Es ist nicht die äußere Tätigkeit, die darüber bestimmt, ob du dich auf dem richtigen Weg befindest oder nicht. Es ist der innere Zustand, ob du dich auf dem richtigen Weg befindest oder nicht. Geschäftsführer des größten Unternehmens auf der Welt, aber dann innerlich zerfressen von Dämonen. Sinnlos. Es ist nicht das Was. Oder manchmal Bettler auf der Straße, aber mit Liebe und Leben erfüllt. Und da muss man für sich selbst einfach beobachten. Man muss einfach beobachten.
1: Ich trinke meistens Alkohol. Also morgens fange ich schon an und dann mittags trinke ich ein Glas Rum und abends Rum. Nachmittags Rum mit Tee. Tee mit Rum oder Rum mit Tee ist ja egal, aber besser ist Rum mit Tee natürlich.

Yeah, typo negativ war das mit My Girlfriend's Girlfriend. Ja. Und das hörst du hier bei Radio Emergency. Und heute Abend gibt es ja den Club Noir, also für Leute, die auf diese Art von Musik stehen. Ja, EBM, Post-Punk, was hat der Steve alles noch so im Programm, ja. Also einiges ist da zu erwarten. Heute Abend um 18 Uhr geht's los. Da öffnet der Club Noir seine Tür. Und ihr seid natürlich herzlich eingeladen, da zu lauschen. Und da gibt's auch noch einen kleinen Jingle. Bitte!

Hallo, meine lieben Sklaven. Ich habe eine gute und eine schlechte Nachricht für euch. Wollt ihr zuerst die gute? Es gibt eine große Rückkehrwelle nach Syrien. Jetzt die schlechte. Nur nicht aus Deutschland. Von den rund 1 Million Syrern, die bei der Flüchtlingskrise auf dem direkten Weg nach Deutschland kamen, direkter Weg, der war gut, sind fast alle noch hier. Und dit, obwohl der Bürgerkrieg und die Verfolgung durch das Assad-Regime und den Islamischen Staat längst vorbei sind. Wusstet ihr übrigens, dass nach dem Grundsatz des deutschen Asylsystems auch diejenigen Schutz erhalten, die über sichere Länder nach Deutschland weiterziehen und unerlaubt einreisen? So wie wahrscheinlich die meisten, aber was weiß ich schon. Und wer willet ihn noch übel nehmen? Hier in Dummi-Deutsch-Schlaraffenland bekommt man als Asylant alles in den Hintern gepustet, auch ohne Pass. Aber wehe, ein Deutscher beantragt Bürgergeld. Der muss seine Bedürftigkeit ordnungsgemäß nachweisen, inklusive einer umfangreichen Rektal.

0: Kriminaluntersuchung. Er könnte ja eventuell noch einen Goldbarren im Arsch versteckt halten. Auf jeden Fall sind seit dem Sturz des Assad-Regimes 1,6 Millionen Flüchtlinge in ihre Heimat zurückgekehrt. Aus der Türkei ganze 634.000, aus dem Libanon 621.000 und aus Jordanien 284.000. Deutschland läuft unter der Gruppe Sonstige Länder und zählt ganze 6.100 Rückkehrer. Also nicht falsch verstehen, zusammen mit ein paar anderen Ländern kommen wir auf 6.100. Also sind die 100 vielleicht uns zuzuordnen. Da bin ich schon echt großzügig. Warum ist das so? Weil es in dummi Deutschland Schlaraffenland alle gibt. Wohnungen, Krankenversicherung, Bürgergeld und so. Ja, der deutsche Pass wird nach einigen Jahren an jeden vergeben, der seinen Namen buchstabieren und das Kreuz bei den nächsten Wahlen an die richtige Stelle setzen kann. Und zu Hause in Syrien wartet ja nur der schnöde Wiederaufbau. Die süßen Zuckereinläufe fallen dann weg. Da kümmert man sich doch lieber um den Familiennachzug und die uns entrissenen Familienversicherungen müssen doch neu vergeben werden. Aber vielleicht ist es doch eine gute Nachricht, dass alle noch hier sind und auch bleiben wollen. Denn schließlich sind die meisten von ihnen Mediziner, Gehirnchirurgen, Astronauten, Atomphysiker und Windkrafträder-Supporter. Menschen, die wir dringend brauchen, um zu überleben. Die unserem armseligen Leben Sinn und Zweck einhauchen. Denn wenn man sich schon versklaven lässt, dann will man doch wenigstens wissen, wofür, oder? Fast 300.000 Syrer wurden bereits eingebürgert. Und es werden täglich mehr. Tschö mit Ö.
1: 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Und das war der Valentiano. Guten Morgen, schönen Tag, guten Abend und alles dazwischen. Liebes siegt.

0: Der Valenciano hier mit Zu Esoterisch, ein Song, den er, mit dem er ja den New Vision Song Contest gewonnen hat vor einigen Jahren. Ja, Ralf Valenciano war der Sieger und völlig zu Recht, ja. Und wir haben gerade, Susanne und ich haben gerade im Chat versucht, das Video nachzuspielen hier. Wir haben ja einige GIFs aus diesem Video hier bei uns. Das war damals, haben wir die mal eingefügt. Und als er gewonnen hat, haben wir die mal eingefügt und ja. Jetzt kann man sie nutzen. Ja, sehr schöner Song auf jeden Fall von Ralf. Und ganz, ganz liebe Grüße zu dir, mein Lieber. Demnächst bist du ja wieder hier zu hören bei On Ear. Ja? Wenn es den Vintage Club mal nicht gibt, dann gibt es On Ear. Ja? Und das ist dann mit Frank Stoner und Ralf Valenciano. Die beiden zusammen stellen euch da immer irgendein Thema zur Verfügung. So, hier gibt es auch ein Thema. Ground Zero. Ha, wer kennt's nicht? Aber nur als Song hier, ja? Parkway Drive from Australia.
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0: Geld frisst Ehre, das erklärt die deutschen Regierungen der letzten Jahrzehnte wohl am allerbesten. Es ist das menschenverachtende Motto hinter CDU, SPD, Linken und Grünen, die diesen ganzen Apparat von euch seit Jahren finanzieren lassen. Wenn ihr 4.000 Euro brutto verdient, kostet euer Job dem Chef ungefähr fast 5.000 Euro. Und über die Hälfte davon, gut 2.700 Euro, kassiert der Staat. Und bei 5.000 Euro brutto nimmt sich der Staat schon 58%. Ihr arbeitet also jeden Monat bis zum 17. nur für das Regime, deren zukünftigen Wählern und ihren Diäterhöhungen. Die Profiteure sind die, die nichts beigetragen haben. Und die, die seit 40 Jahren schuften und zahlen, werden ausgewrungen wie ein nasser Waschlappen. Wer 40 Jahre Vollzeit Mindestlohn geschuftet hat, bekommt heute 727 Euro Rente brutto. Davon zahlt er dann noch Steuern, Miete und Heizung. Ihm bleiben also kaum mehr als 200 Euro zum Leben. 200 Euro in einem der teuersten Länder der Welt. Und jetzt an alle, die immer gerne von Menschlichkeit und Solidarität reden. Nennt mir bitte einen einzigen sachlichen Grund, was menschlich oder solidarisch daran ist, dass dieser Rentner nach 40 Jahren Einzahlung ins System weniger bekommt als ein Flüchtling und ein Fauler zum Beispiel. Helft mir mal, die Menschlichkeit hinter dieser Ungerechtigkeit zu verstehen. Ihr steht also an der Supermarktkasse und sucht mit klammen Fingern nach 5 Euro für ein Brot. Hinter euch steht jemand, der erst gestern ankam oder einer, der nie arbeiten wollte. Die bekommen 1.063 Euro Bürgergeld oder 955 Euro als Asylbewerber netto, weil der Staat dann noch Miete und Heizung zusätzlich übernimmt. Er hatte also das Vierfache zum Leben wie ihr. Ukraine, Syrien, China, fremde Konflikte. Während unsere Milliarden in die Welt fließen, bekommt der Rentner hier in Deutschland, der dieses System seit 40 Jahren trägt, am Ende am allerwenigsten von allen. Nicht gleich viel, weniger. Weniger als Flüchtlinge und Faule. Ich frage mich, ob das okay ist. Ich frage mich auch, wem schuldet dieser Staat eigentlich zuerst seine Loyalität? Heidi, Bärbel, Fritz und Lars nehmen euch Arbeitern 1.000 Euro mehr weg, um sie direkt an 10 Asylanten oder 10 Faule weiterzureichen. Und was glaubt ihr, wen wählen diese Leute dann wohl, wenn sie das erste oder das nächste Mal wählen dürfen? Und glaubt nicht, dass diese Politiker dumm sind. Es ist Wählerbeschaffung. Jede Partei, die heute den Scheck ausstellt, kauft sich die Stimme von morgen. Und der Rentner, der heute die Rechnung bezahlt, der stirbt ja eh bald. Für die Zukunft völlig unwichtig, weil er ja eh nicht mehr lange wählen kann. Dieser Staat bestraft Arbeit und belohnt Nichtstun. Und das ist auch keine Übertreibung. Niemand könnte das Gegenteil belegen. Nennt mich, wie ihr wollt. Aber könnt ihr mir nur 3 sachliche Gründe nennen, warum ihr Parteien wählt, für die lebenslange Beitragszahler weniger wert sind als Flüchtlinge und Totalverweigerer?
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Pearl Jam mit Eddie Vedder natürlich am Gesang, ja. Eddie Vedder at its best, ja. Hier mit Black. Boah, was für eine Nummer. Ja, und die nächste Nummer, die sollten einige vielleicht auch kennen, die in den 90ern musikalisch unterwegs waren. Da kam dieser Song mal raus. Ich habe hier allerdings ein Remake sozusagen, ja. Also eine Neuauflage, gerade erst erschienen, ja. Und zwar die Nine Inch Nails, ja. Die haben ja damals den Song gehabt, Closer, wer kann sich nicht dran erinnern, ja, Fuck You Like an Animal und so, ja. Und das haben sie jetzt nochmal neu aufgelegt, zusammen mit Boys Noize. Und das hören wir uns an. Hier sind Nine Inch Nails, Boys Noize mit Closer.

0: Das steht echt im Koalitionsvertrag, ne? Gesichtsscanner, IP-Tracking, Staatstrojaner. Die IP-Adressen aller Bürger sollen gespeichert werden. Pauschal, für Monate. Nicht, weil du mal was getan hast, sondern weil du vielleicht mal was tun könntest. Die Vorratsdatenspeicherung ist eigentlich grundgesetzwidrig und jetzt soll sie wieder eingeführt werden. Und das nennen die dann Sicherheitswende. Ich nenne das digitalen Untertanenstaat. Und da steht im Koalitionsvertrag natürlich nicht Staatstrojaner drin. Das wäre ja ehrlich. Da steht Quellentelekommunikationsüberwachung. Klingt wie ein Modemfehler, ist aber der Staat, der dir legal Spyware aufs Handy setzt. Und es bleibt natürlich nicht nur bei deinem Handy. Es steht nämlich auch nicht Gesichtserkennung im Koalitionsvertrag, sondern biometrische Fernidentifikation im öffentlichen Raum. Und das auch noch rückwirkend. Heißt, wenn du zu nervös guckst, landest du im Frühwarnsystem. Das heißt, der Staat weiß auch in 3 Wochen noch, dass du mal beim Bäcker 20 Sekunden lang zu kritisch geguckt hast. Das heißt dann im Vertrag, behördenübergreifendes Risikomanagement für psychisch Auffällige. Und natürlich heißt das alles verfassungskonform, so wie jeder Scheiß in diesem Land, der erstmal genehmigt und dann vorm Verfassungsgericht einkassiert wird.
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Nitsch war das aus Österreich hier mit Beschissene Porti. Ja, da ist einer von Franz Ferdinand dabei. Ja? Also das hört man ja auch so ein bisschen. Der Sound ist echt Franz Ferdinand-like. Ja, und der andere ist ein Österreicher. So, die nächste Band heißt No PC Tunes, so haben sie sich genannt. Ist ein KI-Produkt, aber ein sehr schöner Text.

das ist wirklich so, mir hat das mein Leben lang immer geholfen, Musik. Weil Musik kann alle Gefühle, alle Richtungen gehen. Ja? Ich meine, du kannst ein trauriges Lied hören, ein fröhliches Lied. Selbst wenn du wütend bist, gibt es die passende Musik. Und deswegen feiere ich die Musik auch so ab. Ja? Weil mir wirklich, das sage ich nicht nur so jetzt, sondern es ist tatsächlich so, es trägt mich mein ganzes Leben lang. Also schon als Kind, Pubertät und so weiter, ohne Musik so. Also mir hat das halt immer geholfen, so mit den Gefühlen umzugehen, die halt gerade anstehen im Leben.

0: Die Spin Doctors mit Two Princes. Ja, und das Ganze hier natürlich in der Morning Show. Pankala, sagt euch das was? Ja, der Friedensanwalt, ja? Gordon Pankala, der hatte ja, ich habe auch darüber berichtet vor einiger Zeit, dass ihm irgendwie die Aorta geplatzt ist. Ja, also wohl nicht so, dass das Blut ausläuft, aber irgendwie ziemlich krass. Und er musste sofort ins Krankenhaus, Not-OP und alles ziemlich heftig. Die haben ihn komplett aufgeschnitten und so. Und gestern war Gordon Pankala das erste Mal wieder an der frischen Luft. Und da nehmen wir euch einfach mal mit hier.
1: Liebe Freunde, zum ersten Mal bin ich draußen vor dem Herzzentrum. Da hinten das Herz im Bild. Ich habe immer noch die Ohren zu oder wieder die Ohren zu. Kann daher nicht so gut reden, weil ich mich da immer selber höre. Aber ansonsten geht es mir gut. Und jetzt zum ersten Mal draußen. Das ist auch ganz schön. Liebe Grüße aus Köln. Morgen komme ich wohl raus, hoffentlich. Und danach geht es dann nach einiger Zeit zu Hause weiter in eine Reha.

0: habe das Rezept für die Eiswürfel verloren. Jetzt weiß ich nicht mehr, wie viel Wasser ich brauche.
1: Ja, verdammte Scheiße. Fickt euch doch, ehrlich, ey. Meine Fresse. Kranke Scheiße.

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1: Ja, das Album der Woche kommt diese Woche von der Band Das Lumpenpack. Ja, das neue Album heißt Diskrepanz und wir sind heute beim 7. Song angelangt und der heißt Mach mal Platz. Hier ist Das Lumpenpack.

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2: Die Klassikermittag steht jetzt an und It's Urgent hat für uns heute Johann Strauss den Zweiten ausgewählt, Frühlingsstimmen Opus 410. Und wenn ihr Lust habt, eine Fackel zu zünden für Frieden und Freiheit, dann könnt ihr das gerne bei uns im Chat tun. Wir machen das immer und ich bilde mir ein, es hat schon geholfen. Ja, ist symbolisch, aber wir zeigen Flagge, ja? Also, lasst uns die Fackeln zünden und dazu gibt's Johann Strauss.

Ja, mit zwei Covern starten wir hier in die letzte Stunde der Morning Show. Ja, ihr hattet eben einen Song von Rush, ja, die kanadische Prog-Band Rush. Die haben diesen Song gemacht, nämlich Limelight, und eine andere kanadische Band, nämlich Billy Talent, hat das Ganze präsentiert. Und gerade eben gehört, ja, Five Finger Death Punch mit einem Cover von Bad Company, nämlich Bad Company, von dem Album, also von Bad Company. Das Album heißt Bad Company. Oh Mann. Das erinnert mich immer an diese Szene. Wo war das? Könnt ihr euch dran erinnern vielleicht? Ach scheiße, ich keine Ahnung, wie jetzt der... Ich komme jetzt nicht drauf, wie er hieß. Auf jeden Fall waren da auch so mehrere Doktoren in einem Raum, und die haben sich dann begrüßt. Ja, hier so Doktor, Doktor, Doktor, Doktor, Doktor, Doktor. So ein bisschen. Bring me to life. Hier ist Evanescence. Guten Morgen.

Er war das, die Band Er mit All I Need. Und ja, wir kommen jetzt zum Wetter. Ja, also hier in Bayern, ja, in der Nähe von Freising, da scheint die Sonne noch. Bei einigen von euch, das habe ich auf dem Radar gesehen, auf dem Regenradar, muss es allerdings schon regnen. Ja, also ich weiß nicht, wen es von euch trifft, aber einige trifft es wohl gerade. Und ich habe heute Morgen wieder, wie heißt er? Kai. Eben hatte ich es noch. Na, ihr wisst schon, der immer das Wetter macht, ja. Kai Zorn, habe ich gesehen, und der sagt für die nächsten Tage ergiebigen Regen aus, ja, für ganz Deutschland, ja. Überall soll es ergiebigen Regen geben. Heute noch ein schöner Tag, und deswegen würde ich sagen, locke ich euch doch alle mal aufs Sonnendeck. Hier ist Peter Licht, einen wunderschönen guten Morgen.

0: Ja, Youngblood zusammen mit Luan war das und Tisches. Und wir kommen zu den Hellbirds. Da gibt es nämlich auch Neues, ja, und das hören wir uns natürlich gerne an. Lost in Information heißt die Nummer. Wir sind die Hellbirds.
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Geld regiert die Welt. Das waren Simon und Jan hier mit Geld. Ja, und die haben tatsächlich Christian Ulmen erwähnt. Ja, da geht's ja jetzt auch weiter in der Causa. Wie heißt die? Ach, ich habe schon wieder verdrängt, Leute. Ja, er fand es. Ja, er hat sich ja bis jetzt noch gar nicht geäußert. Ich weiß gar nicht, was ich davon halten soll. Ich meine, wenn ich solche Anschuldigungen kriege, dann muss ich mich doch wehren irgendwie, ja. Aber Christian Ulm strengt sich da jetzt eher weniger an. Also ich habe jedenfalls nichts von irgendwelchen Anstrengungen gehört, dass das, obwohl ein Gerichtsverfahren soll ja laufen, irgendwie in Hamburg, glaube ich, wird das entschieden, weil sie es auf Mallorca schon abgeschmettert haben. Ja, auch so ein Held der Jugend, ja. Da fragt man sich wirklich, wo einige andere Helden der Jugend denn so abgeblieben sind. Ja, und diese Frage stelle ich mir nicht alleine. Nein, auch Alex Olivari hat sich diese Frage gestellt. Ja, Helden unserer Jugend. Ja. Wo sind sie?

0: Ja, Alex Olivari mit Helden unserer Jugend, ja. Und einige sind ja dann tatsächlich auch noch, normal, sagen wir es mal so, ja. Ich kann da nur ein paar nennen. Nena zum Beispiel, ja, die war ja wirklich relativ normal. Wobei sie tatsächlich den Ruf hat als Sängerin, ziemlich schwierig zu sein, wollen wir es mal so ausdrücken, ja, also die ist hinter der Bühne und was weiß ich, wahrscheinlich auch in Hotels irgendwie nicht so leichte Kost. Aber was Corona angeht und so, ja, das hat sie durchblickt und ja, auf jeden Fall Hut ab dafür, ja, nicht so wie Grönemeyer oder die Ärzte oder die Toten Hosen, ja, die auf einmal von Punks zu irgendwelchen Bundeswehrsoldaten werden wollten, ja, ist schon echt irre. Mich würde mal interessieren, was sie dafür gekriegt haben, ja, aber egal. Ja, ich lege euch nochmal den Club Noir ans Herz. Heute Abend, ja, um 18 Uhr geht's los. Mad Steve wird euch dann hier in Empfang nehmen und euch dann, ja, die dunkle Seite von Radio Emergency um die Ohren hauen, ja. Seid mit dabei heute Abend, der Club Noir, 18 Uhr, unbedingt, ja. Und morgen gibt's dann wieder eine Morning Show, morgen früh um 10 Uhr. Da bin ich dann wieder für euch am Start. Und ja, da könnt ihr euch gerne einloggen. Ich glaube, morgen ist auch wieder Marcel-Time, oder? Ich gucke nochmal in unseren Sendeplan. Könnt ihr auch machen. Ja, morgen ist Marcel. Ja. Morgen Abend 20 Uhr. Marcel. Ja. Next up Newcomers. Und wenn ihr eine Newcomer-Band seid, dann schickt Marcel eure Tracks. Ja. Der hört sich die an und wenn die gut sind, dann spielt er die auch. Stellt euch vor. Da habt ihr hier eine richtig geile Plattform. Ja, und wie das Ganze geht, nochmal hier kurz ein Teaser von Marcel selbst.
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0: Ja, kleine Korrektur dazu, jeden zweiten Mittwoch auf Radio Emergency und natürlich nicht um 21 Uhr, sondern um 20 Uhr. Also morgen Abend hier, 20 Uhr, Marcel, Next Up Newcomers, da kriegt ihr neue Musik, die ihr noch nirgendwo gehört habt. Ja, also unbedingt reinhören, ich finde es immer sehr geil. Ja. Ja, dann verabschiede ich mich hier heute mit einem Song, der in Irland vor kurzer Zeit, ziemlich abgegangen ist. Ja, und zwar Vote of No Confidence, der Song. Und den haben dann ich weiß nicht, ob es eine Band ist, wahrscheinlich ein Projekt, Eichenherz, ja, die haben das dann als deutsche Version rausgebracht, aber es dreht sich tatsächlich um diesen irischen Song. Aber ich habe für euch hier die deutsche Version und damit gehe ich aus der Sendung. Bedanke mich nochmal bei allen hier, bei allen Chatties, bei allen Lauschern, ja, alle, die dabei waren. Vielen, vielen Dank. Ich wünsche euch noch einen wunderschönen Dienstag. Mad Steve nicht vergessen, 18 Uhr, ja, die dunkle Seite von Radio Emergency. Also, bye bye, ciao, ciao und Ende.

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4: Hallo, Captain.
5: Hallo, meine kleine Weltraumnymphe. Wie war die Nacht?
4: Au, schrecklich.
5: Oh, wieso denn?
4: Ich habe die ganze Nacht von meinem Ex-Mann geträumt.
5: Von deinem ersten Ex-Mann, der in Öl machte?
4: Nein, von meinem vierten Ex-Mann. Ah. Der machte in Hosen. Hallo, Captain.
6: Hallo, Dr. Kittfinger.
4: Captain, auf dem Monitor im Kontrollraum wurde soeben ein undefinierbares Objekt entdeckt.
6: Was?
4: Ja, schauen Sie.
6: Tatsächlich. Das sieht aus wie ein Riesenblub.
4: Ah.
6: Doc. Können Sie mit Ihrem Computer etwas über das Ding rauskriegen?
7: Mal gucken.
4: Da haben wir gleich Wurzel aus Lambda 0,4 mal Pi mal Prostata ab einem Sinn.
8: 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Er bewies 1998 auf der Harvard-Universität, dass Schwarz gleich Weiß ist, wurde 3 Wochen später auf einem Zebrastreifen von einem LKW überrollt und humpelt seither.
6: 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Was sagt der Sensorcomputer?
4: Viel Masse, keine Substanz, keine Ausstrahlung, keine Anzeichen von Intelligenz.
9: Harry Weinfurt!
6: Au, Doc, es ist keine Zeit für blöde Witze.
10: Tessie?
11: Ja, Captain?
6: Das Beste, wir kehren sofort zur Erde zurück und informieren den Präsidenten der Vereinigten Staaten. 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
11: Okay, drücke an Maschinenraum.
12: Maschinenraum, Fritz hier.
6: Welcher Fritz?
12: Hopp-Fritz.
6: Ah. Sofort nukleare Triebwerke auf voller Kraft zurück. 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
12: Okay.
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einen wunderschönen Dienstagabend. Hier ist wieder Bad Steve und hier ist der Club Noir auf Radio Emergency. Ja, yeah, 2 Wochen ist es her, der Papa war ein wenig krank, man hört es vielleicht immer noch an der Stimme. Viel kann ich heute nicht sagen, aber macht ja nichts, ich gebe mir Mühe. Wir kriegen das schon einfach gerockt, die nächsten 2 Stunden hier auf Radio Emergency. Und vielleicht muss ich nicht viel sagen, sondern lass einfach die Bands bzw. die Musiker für mich sprechen. Wir fangen am besten gleich mal an und ich habe ja meine Ankündigung, wer es mitgekriegt hat, gesagt, heute wird es ein bisschen gothic-rockiger und zum Beispiel habe ich mir gedacht, starten wir hier rein mit einer Band, die, ja, ich würde schon mal sagen, so mit diesen schleppenden Riffs gearbeitet hat, ja, und in den Ende der 80er Jahre sowohl im Mainstream als aber auch in der dunklen Szene sehr viel Anklang gefunden hat. Vielleicht lag das ja auch am

Danzig aus dem Jahr 1988. My Demon hat er da gefragt. Und somit nochmal einen wunderschönen guten Abend hier im Club Noir. Dienstagabend 18 bis 20 Uhr. Hier ist Matt Z.

Telefon. Ja, ich habe hier einen wunderbaren Zeitungsausschnitt aus dem Jahr 98. Hey, ist schon ein bisschen alt, ne? 98 liegt auch schon ein paar Tage zurück. Und da schreibt die Heidenheimer Zeitung über die nächste Band, dass sie sozusagen aus dem Lehrbuch für Live-Acts entspringen. Die Rede ist von den Resistors. Das ist eher so eine Slowcore, aber dunkel angehauchte Post-Punk-Rock-Band gewesen. Ich weiß gar nicht, wie man sie einordnen sollte. Auf jeden Fall waren sie damals hier in der Region Bodensee recht angesehen und auch weit verbreitet. Und schade, dass die Leute da nicht mehr weitergemacht haben. Ja, sie gehen allen anderen Dingen nach, haben natürlich auch viel Spaß im Leben. Ja, solltet ihr übrigens auch haben. Immer viel Spaß bei all dem, was ihr tut. Und ich werde euch den Soundtrack dazu präsentieren. Und das Ganze stammt, ich müsste lügen, ich glaube aus dem Jahr 1997 müsste der nächste Song stammen und das Album, das hieß Barracks, ja, und da ist ein wunderbarer Song drauf, der nennt sich Hold On und den möchte ich euch nicht vorenthalten. Hier aus vergangenen Tagen, lasst uns in unsere Erinnerung schwelgen, ein bisschen so dieses Live-Spirit, wie man das damals halt gemacht hat. Übrigens, die Resistors und das ist das Witzige, ich kenne ja den Markus, den Sänger, und wir haben festgestellt, dass wir uns wahrscheinlich schon mal über den Weg gelaufen sind, und zwar im Jahr 1991 oder so, in Nürnberg, im Slash Club. Das war so dann wisst ihr genau, wie ihr die Musik einordnen müsst. Das war bei einem Autohaus, war nebendran eine Tür und da musste man klingeln, und wenn man Glück hatte, ja, dann ist man auch eingelassen worden. Ja, das hat natürlich seine Gründe, man wollte gewisse Leute da nicht reinlassen, und dann ist man in den Keller gegangen, und das war so richtig ein düsterer, ja, Großstadt, Altbaukeller, und da war dann der Slash Club. Da gab es dann so einen Nebenraum auch noch, ein bisschen feuchte, ein bisschen mockig, so modrig alles, ja, so mockelig, das ganze Ambiente, und da sind die Resistors tatsächlich aufgetreten, und ich glaube, ich habe die da sogar live gesehen, ja. Also, wie die Zeit halt so spielt, und deshalb schwelgt mit mir gemeinsam in den Erinnerungen und haltet diese fest. Hier ist Hold On, hier sind die Resistors.

0: Die Resistors aus Friedrichshafen und Umgebung mit Hold On. Und ihr hört den Club Noir mit Matt Steve, Dienstagabend, 18 Uhr und 16 Minuten. Und wir haben natürlich auch einen Live-Chat. Und wenn ihr da reinkommen möchtet, seid ihr herzlich dazu eingeladen. Ja, einfach auf die Startseite von radioemergency.de gehen, dann den RE-Chat-Button suchen, finden, drücken, Name eingeben und schon seid ihr hier und ihr werdet dann von mir ganz persönlich noch begrüßt. Und das ist doch mal was, oder? Das ist doch ein Ansporn, einfach in den Chat hier reinzukommen. Und in der Zwischenzeit unterhalte ich euch ein wenig mit Musik, ja. Und wir machen den Sprung ins Vereinigte Königreich, ja, um es genauer zu sagen, in die Region West Yorkshire. Und das sind so Städte, so große Städte wie Leeds oder Manchester, ja, Manchester, ja, kennt man ja vielleicht vom Fußball her, ja, zum Beispiel. Aber aus dieser, ja, kleinen, aber feinen Industriestadt, die viel Geschichte zu bieten hat, kommt natürlich nicht nur die Textilindustrie des 19. Jahrhunderts her, ja, sondern eben auch eine Band, die nennt sich Paradise Lost, ja, und das ist die Band um den Sänger Nick Holmes. Und ja, die haben auch in ihrer ganzen Bandgeschichte immer wieder verschiedene Ideen, das würde ich einfach mal bezeichnen, eingepflogen in ihre Songs und ihre Style ist auch immer mal wieder geändert. Also, aber ich würde sie tatsächlich in die Richtung Gothic Metal mit einsortieren. Aber auch elektronische Bestandteile haben es immer wieder in ihren Songs geschafft. Und auf dem Album The Plague Within aus dem Jahr 2015, da war dann auch der nächste Song. Und ja, leider lässt dieser Titel wenig Raum für Optimismus. Aber wir sind hier jetzt auch nicht da, um Optimismus zu verbreiten, sondern um uns schöne Musik anzuhören. Und wenn man das so hört, könnte man gar nicht auf die Idee kommen, dass dieser Mr. Nick Holmes eigentlich ja gar kein so ein tiefsinnig drüber Mensch ist, sondern eigentlich ein recht lustiger. Und er ist bekannt für seinen, ja, eher trockenen britischen Humor. Und das passt doch dann auch im krassen Gegensatz zu seinen Songs. Hier sind Paradise Lost, No Hope Inside.
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No hope in sight. Keine Hoffnung in Sicht. Das wollen wir doch nicht hoffen, dass hier keine Hoffnung in Sicht ist. Aber ich kann es euch nicht ändern jetzt. Wir bleiben weiterhin ein bisschen düster. Aber ein bisschen atmosphärisch wird es jetzt auch noch. Und vielleicht auch ein bisschen apokalyptisch. Das hat vielleicht auch was zu tun mit dem Frontmann und der für die Songs damals noch verantwortlich war, nämlich ein gewisser John Fox. Wir erinnern uns dann an Underpass, als er sich von Ultravox getrennt hat. Aber er war ja auch mal vorher bei Ultravox und das in einer Zeit 1977, als der Punk in England an allen Ecken und Enden heraussprießte und da ist dann plötzlich mittendrin gewesen Ultravox. Damals waren sie noch nicht ganz so Synthie-poppig und so erfolgreich, sondern eher noch so roh und experimentell. Das ging sogar so weit, dass die frühen Shows von Ultravox, die waren oft so laut und chaotisch, da haben die Leute eher gedacht, das ist jetzt irgendwie so eine Kunstperformance. Also hat mit einem klassischen Konzert nichts zu tun und das Publikum wusste dann da auch nicht, sollen wir jetzt eigentlich darauf tanzen oder sollen wir lieber ein bisschen Abstand halten von den Irren da vorne? Und genau in diese Zeit, da kommt eben der nächste Song rein und der entstand damals, wie gesagt, in dem Jahr 77 und war gleichzeitig auf ihrem Debütalbum Ultravox, Ausrufezeichen, war der mit drauf und der nennt sich Saturday Night in the City of the Dead und Nomen est Omen, also wenn ihr mal wissen wollt, wie sich so ein Samstagabend in der Stadt der Toten anhört, dann gibt's hier jetzt die Antwort darauf. Hier ist Ultravox.

Ja, das war noch nichts von wegen Dancing with Tears in My Eyes. Das war eher noch roh, punkig und auch sehr experimentell. Aber ich kann hier noch eins draufsetzen. Ich habe noch eins. Das ist nochmal eine Nummer anders und zwar nochmal eine Nummer schräger. Und das stammt aus dem Jahr 1982. Und ja, der Frontman Nick Find, der dann auch die Band nach so benannt hat, nach sich selbst, ganz uneigennützig, nämlich Alien Sex Find, die wiederum, die waren auch ziemlich gemischt von der Musikauslegung. Punk, würde ich mal sagen, trifft auf Industrial Goth oder einfach nur auf den puren Wahnsinn. Ja. Und man muss, wie gesagt, die Zeit sich vorstellen, 82, da war es noch nicht so, dass du alles hier da bestellen konntest, irgendwo im Internet oder so. Da musstest du noch losziehen. Meiste Sachen waren sehr teuer, gerade die Effektgeräte und das Ganze. Also hat man das dann eben mal schnell selbst gebaut. Ja. Und hat dann irgendwelche Kaputtengeräte mit eingebaut und hat ein bisschen improvisiert und genau das ist dann eben dieses Ergebnis, nämlich ein relativ unberechenbarer Sound und der bis heute aber noch Kultstatus hat, ja, nämlich bei Alien Sex Find, da hat es das und wir haben auch Kultstatus und wenn ihr da was dazu beitragen wollt, dann kommt einfach in den Chat rein auf radioemergency.de und dann dürft ihr hier mitreden und auch Teil des Kultes sein. Hier ist Alien Sex Find, now I'm feeling zombified.

Alien Sex Find. Now I'm feeling zombified. Völlig abgedrehter Sound und hat schon ein bisschen was vom Crowdrock, ja, würde ich sagen, ist auch was mit rüber geschwappt. Haben die sicher auch mit eingebaut, ja. Und deshalb klang das damals völlig schräg, aber man kann sich man kann sich's einfach gut vorstellen mit so einem Song, wie eben damals die Szene ausgesehen haben muss, ja. Dreckig und ein bisschen experimentell, ja. Und dann gab's natürlich die Bands, die schönen Bands, wie zum Beispiel dann eben auch Sisters of Mercy und dann später The Mission. Und ja, zum Gegensatz dazu, wobei die auch schon in die Richtung hingehen, kam dann Red Lorry, Yellow Lorry auf die Bühne um den Sänger Chris Reed. Und ja, das war eben so ein bisschen der Gegenpol, ja, wie so ein stoischer Gegenpol zu diesen ganzen pathetischen Stimmen wie von Eldridge und so von Sisters of Mercy. Und er war eher mehr so ein bisschen lakonisch, fast schon ein bisschen gelangweilt, ja. Aber genau das hat den Reiz von Red Lorry, Yellow Lorry gemacht. Und hier kleiner Funfact am Rande, versucht das Ganze mal Englisch dreimal hintereinander schnell auszusprechen, ja. Und das haben sie sich wahrscheinlich auch gedacht. Die Engländer sind ja sehr für ihren British Humor, sind die sehr bekannt dafür, ja, für ihre Limericks zum Beispiel, die kommen ja aber nicht aus England, aber für ihre Sprachwitz sind sie ja durchaus bekannt und du kannst es wirklich mal selber ausprobieren, Red Lorry, Yellow Lorry dreimal hintereinander schnell auszusprechen. Mal schauen, wie du da ins Stolpern kommst und es ist bestimmt der Partykracher, wenn du das nächste Mal rausziehst, ja. Muss nicht mit Fisches Fritz und so, nimm mal das hier oder hör dir einfach Monkeys on the Juice an. Hier ist Red Lorry, Yellow Lorry.

Red Lorry, Yellow Lorry, Monkeys on Choose. Ja, und mit den Stimmen habe ich es heute, ja, die einprägsamen Stimmen. Heute ist meine Stimme auch besonders einprägsam. Ich hoffe, sie hält überhaupt durch. Ich gebe mir Mühe. Auf jeden Fall, habe ich jetzt noch was zu wenig. Ich hau noch eins drauf und auch wieder aus England. Woher denn sonst, gerade in den 80er Jahren, haben Sie mit Ihrer, ja, wie soll ich sagen, Western-Ästhetik oder ein bisschen so diese okkulte Symbolik, haben Sie mit der Stimme zusammen, mit dieser rauen Stimme von Carl McCoy, haben sie tatsächlich, ja, würde ich mal sagen, Gothic-Geschichte geschrieben. Und der nächste Song, der nennt sich Blue Water und der stammt aus ihrem, ja, ich würde schon mal fast sagen, legendärem Album Dawn Racer. Ja, das ist irgendwie, wenn man mal ein bisschen rumrecherchiert, ist es tatsächlich so, würde ich sagen, ein Meilenstein des Gothic-Rocks von Fields of Nephilim. Und ich habe die live gesehen, ich glaube, es war 92 oder sowas und da waren sie Vorband von der Band, die dann danach kommt, ja, und da sind sie nicht ganz so gut rübergekommen, muss ich ganz ehrlich sagen, weil die ganze Bühne war unter Nebel, also man hat sie eigentlich überhaupt nicht gesehen, man hat es nur gehört, brummen, krummen und die einzigen, die man gesehen hat, das waren die Security von ihnen, die hatten ihre eigene Security dabei und die hatten besonders viel Spaß, irgendwie Menschen von der Bühne wegzuschubsen, ja, also das war wenig nett von ihnen eigentlich, ja, aber trotzdem habe ich mir das Ganze gemerkt, ja, also hat dann doch irgendwo Eindruck hinterlassen. Und wenn du auch Eindruck hinterlassen möchtest, kannst du gerne zu uns in den Chat hier reinkommen auf Radio Emergency. Wir haben offen. Ja, ihr könnt reinkommen und ja, nach dem nächsten Song werde ich euch auch alle mal grüßen, ja, mit Namen. Ja, seid mir dann alle herzlich gegrüßt. Aber jetzt erstmal Fields of Nephilim und das Ganze ja aus dem Jahr 1987. Blue Water. 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

18 Uhr und 45 Minuten, das waren die Fearless vom Neffel Limit mit Blue Water. Klingt erstmal richtig angenehm und lustig, Blue Water ist ja nichts Schlimmes, aber vom Sound her schon eher düster und da sind wir hier auch genau richtig. Und ich habe es euch vorhin versprochen, natürlich grüße ich auch den Chat recht herzlich. Ja, 18 Uhr und 45 ist es ja schon, na, da kann ich jetzt schon mal Grüße rauswerfen an unsere allerliebsten Chattis hier. Und wenn du auch dazugehören willst, einfach reinkommen auf radioemergency.de, Startseite gehen, RE-Chat-Button drücken. Der Rest ist bekannt. Grüße eben hier, dunkle Grüße hinaus an Blatano. Grüße ebenso an Fishhead. Grüße an Gönndalf. Dann herzliche Grüße an Nicole. Ebenso Grüße an Sauer. Einer ist jetzt, glaube ich, wieder weggeschlüpft, geschlumpft wahrscheinlich. Das war Schlumpfine. Ja, die bekommt natürlich im Nachhinein von mir auch noch Grüße hinterhergeworfen. Ja, wo immer sie sich jetzt auch rumtreiben mag. Ja, und ja, wir bleiben ein bisschen in der dunklen Szene. Wobei der Justin Sullivan, das ist auch so eine Figur, die man eigentlich nirgendwo einordnen kann. Er war schon immer irgendwie zu rau für den Mainstream, aber dennoch zu melodisch für den normalen, reinen Post-Punk-Punk. Und das hat ja immer was Besonderes gemacht, New Model Army. Und wahrscheinlich auch wegen seiner sehr gesellschaftskritischen Texte, die er immer wieder von sich gegeben hat. Übrigens sind die auch wieder auf Tour, also man kann sie immer noch angucken. Und natürlich werden sie ihre alten Dinge immer noch zum Besten geben. Und da werden wahrscheinlich das Publikum wird gerade bei den Klassikern mit nach vorne gehen. Und aus dem Jahr 1990, da stammt der nächste Track. Das war das Album Thunder and Consolation. Olle und Kalle haben gerade eingecheckt. Hey, muss ich hier noch Lieblingsgrüße hinaussenden? Nicht Liebesgrüße, sondern dunkle Grüße natürlich. Olle und Kalle, sei mir gegrüßt. Und wo war ich jetzt stehen geblieben? Ja, ich war bei New Model Army stehen geblieben. Vagabonds kennt jeder und Bittersweet sollte man eigentlich auch kennen, ja. Und auch sie, wie gesagt, man darf nicht alles so ernst nehmen, ja, was er so von sich gibt, der Mr. Sullivan. Hier ist er auf jeden Fall mit Bittersweet.

0: New Model Army, Bittersweet war das hier auf Radio Emergency. Und in England gab es ja damals in den 80er Jahren diesen legendären Bad Cave in London. Und da haben sich eben die ganzen Musiker und Künstler und natürlich auch die ganzen Szenenfiguren, die hatten sich da immer alle getroffen. Und sie waren sich einig, also dass Popmusik irgendwie schon ein bisschen mehr sein darf als nur ja, die gute Laune im Radio. Ja. Und die schwarzen Eyeliner, die waren damals Pflichtprogramm und eben keine Marketingstrategie. Und aus dieser Zeit kommt Dance Society. Und die wiederum, die sind so ein Missing Link. Also aus der Zeit, als dann Post-Punk langsam in Gothic Rock und Darkwave übergegangen ist, also da, wo eben auch Schwarz nicht nur eine Farbe, sondern eine Lebenseinstellung war, da sind Dance Society aufgetreten und viele, viele andere Bands, die dann danach gekommen sind, haben sich auf Dance Society berufen, obwohl sie selbst niemals, möchte ich mal sagen, zum großen Erfolg übergegangen sind. Also einen großen Mainstream-Durchbruch haben sie nie geschafft. Ja. Sie galten nach wie vor als eben eine dieser Clubbands, wie eben aus Bad Cave und so weiter. Und haben aber trotzdem mit ihrer Musik viele Gothic- und Darkwave-Acts danach beeinflusst. Ja. Also ohne diesen nächsten Song hätte vielleicht die Szene ja ganz anders geklungen. Ja. Also deshalb macht jetzt einfach ein bisschen die Lautsprecher an, das Licht runter. Und ab geht's dann in der Zeit, in der Musik noch Schatten werfen durfte.
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Brian Molko und sein Placebo-Song To Say Goodbye. Und das Ganze stammt aus dem Album Metz aus dem Jahr 2006. Ja, und was für eine Stimme. Ja, ich höre es mir immer einfach sehr, sehr gerne an. Und jetzt nehme ich euch einfach ein bisschen mit und jetzt haue ich mal einen Namen rein. Ein bisschen Name-Dropping hier jetzt, und zwar Alexander Rida. Hä? Knickt's da irgendwo? Ja, wahrscheinlich nicht, wenn ich sage Boys Noise, dann vielleicht eher. Und er ist ein Produzenten-DJ. 2012 war er, glaube ich, unter den 10 meistgebuchtesten DJs weltweit. Mittlerweile produziert er auch, hat viel produziert. Mit ganz großen Größen, wie zum Beispiel Snoop Dogg oder mit Jean-Michel Jarre hat er 2015 zusammengearbeitet, aber auch mit Leuten wie Lady Gaga. Und allen möglichen anderen, ja, mit Skrillex zum Beispiel macht er immer mal wieder was zusammen. Und jetzt haben sich eine andere Band, die hat sich gedacht, Mensch, wir wollten doch auch mal was miteinander machen, ja. Und zwar nennen die sich 9 Zoll Nägel, 9 Inch Nails aus Cleveland, Ohio. Und Trent Reznor, glaube ich, war es dann auch, der gesagt hat, lass uns doch mal was zusammen machen. Und das haben sie jetzt auch tatsächlich gemacht. Und sie nennen sich jetzt natürlich immer noch 9 Inch Nails, aber eigentlich 9 Inch Noise. Ja, du kannst es jetzt nennen, wie du willst, also weil sie eben zusammen mit Boys Noise das jetzt gemacht haben. Und hier stammt was ganz Aktuelles aus, ich weiß gar nicht, wann das veröffentlicht worden ist. Im April, glaube ich, ist es veröffentlicht worden von den 9 Inch Nails. Hier ist der Song Hersey und das Ganze in der 9 Inch Noise Version.

Wow, da ist mächtig Druck auf dem Kessel. Ich hoffe, die Boxen stehen noch. Nine Inch Nails waren das mit Boys Noise zusammen. Ja, das muss man erstmal hier aushalten vom Druck in den Ohren. Ja. Aber ihr seid ja stark, ihr seid ja schon einiges gewohnt. Ja. Dann lasse ich jetzt ein bisschen, nein, ich werde es nicht ruhiger angehen lassen. Nein. Wir springen da mal gleich hier dahin, wo es immer wehgetan hat im Ohr, nämlich nach Belgien. Ja. Und da war ja da the home of oder die Geburtsstätte der Electronic Body Music. Und da kam das eben zusammen, die ganzen Post-Punk-Sachen. Und dann eben das IBM. Und da kam auch genau die nächste Gruppe rein. Die nannte sich The Neon Judgment. Das war die Band um den Dirk Dadavo und den TB Frank. Und die waren eben schon damals ein bisschen anders. Ja. Sie waren auch bekannt dafür, dass man es eben wirklich auch anders macht als der Rest eben jener Szene. Und dann kam das dieses spezielle Neon Judgment Style dabei raus. Ja. Also sie haben natürlich gerne auch mal diese Drum Machines, diese rohen Drum Machines eingesetzt, aber gleichzeitig auch immer ein bisschen so Minimalmelodie mit hinterher geschoben. Ja. Und es gibt dann so eine dystopische Coolness, das Ganze. Games of Love, so heißt der nächste Track. Hier wird übrigens nicht die Liebe besungen, sondern eher wie das Spiel mit den Regeln und den Tricks und das Ganze eben so funktioniert und das mit einem leichten, bitteren Beigeschmack. Und die Bands war damals übrigens für ihre Live-Auftritte bekannt, weil sie ganz bewusst mit extrem reduzierten Lichtshows gearbeitet haben. Also da war wenig Licht, ja. Und sie haben gesagt, ja, das ist Absicht so, weil wir wollen ja mit unserer Musik Bilder im Kopf der Zuhörer und Zuschauer erzeugen. Also wir wollen hier keinen Schnickschnack außenrum abfahren, keinen Glamour und so weiter, sondern nur Sound und Stimmung. Games of Love, here's the Neon Judgment.

The Neon Judgment mit ihren Games of Love. Ja, hier, Liebe verströmen lassen. Lassen wir Liebe verströmen und ich grüße noch einmal ganz herzlich den Chat. Und da gehen meine Grüße raus an Platano, Grüße ebenso an Fischet, an Emmy ist ja jetzt auch wieder. Mrs. Lady Diary jeden Samstagabend von 19 bis 21 Uhr hier auf dieser Station. Einfach mal reinhören, abgefahrene Musik und interessante Dinge, ja, die da ablaufen, immer bei uns bei Radio Emergency am Samstagabend. Und das Ganze präsentiert von unserer Emmy. Einfach mal reinhören. Grüße ebenso an Gandalf, an den H-Weber. Grüße auch an Nicole, an Ole und Kalle. Seid mir herzlichst gegrüßt, ja. Und natürlich ganz besondere Ehrengrüße gehen raus an unseren Sauer, der immer unten die Liste unten komplettiert, ja. Und heute Abend als kleiner Sendehinweis geht's weiter auf twitch.tv/popandwave. Da wird nämlich der Rick zusammen mit dem T29 ein bisschen Ostalgie und Westalgie verströmen lassen. Die beiden ja geborene oder gelernte Mitteldeutsche, ja, und die werden natürlich zeitlos aus der Zeit, auf jeden Fall Musik aus der damaligen Zeit, Ende der 80er Jahre, Anfang der 90er Jahre gemeinsam besprechen und der Rick hat schon gesagt, könnte auch ein Podcast werden, aber einfach mal reinschauen, das Ganze ist ja kostenlos, aber natürlich nicht umsonst. Sonst, wenn ihr da reinguckt und da werdet ihr von den beiden erwartet. Und T29 hat heute ein witziges, wie sagt man dazu, einen witzigen Post gemacht und zwar von dem Werbeplakat in dem Supermarkt. Da stehen Gläser von Oliven unten drunter und oben drüber hängt Angebot der Woche, spanische Oliven, nur 5,90 Euro das Glas. Und dann steht drunter frisch, lecker, limitiert. Nun ist die Frage, was ist da limitiert, ja? Es ist schon eigenartig, auf was diese Werbeleute manchmal kommen. Da fällt mir nichts mehr dazu ein, außer... Ja, das ist das Einzige, was mir einfällt. Ich glaube, wir brauchen jetzt einen Liebessong. Ja? Wir müssen ein bisschen einen Liebessong rüberwerfen. Hier ist The Cure, hier ist The Love Song.

aus dem Album Disintegration, das waren The Cure mit ihrem, ach ja, würde ich mal sagen, allseits bekannten Love Song. Die Platte wird gerne immer als eine mit der besten Gothic-Platten eingeordnet. Ich finde, von The Cure gab es andere Platten, die würde ich eher nach vorne bringen als jetzt Disintegration. Disintegration ist schon sehr mainstreamig. Da hat man sie schon in der Radiofamilie aufgenommen, was mit den anderen Songs vorher ja eher wenig war. Und für die anderen Songs waren dann eher immer die Club-DJs zuständig. Und die haben dann tatsächlich tatsächlich so Perlen herausgepickt. Und eine dieser Perlen ist Eyes of the Nightmare Jungle. Und das ist so eine Nummer, kennt kein Schwein eigentlich vom Titel her, aber wenn du es hörst, hast du es schon mal irgendwann gehört, wenn du in einem Club unterwegs warst. Und das ist halt einfach, da ranken sich dann so kleine Anekdoten um den Song, ob das jetzt wahr ist oder nicht. Auf jeden Fall klingt es recht gut. Ja? Also angeblich ist es so, dass bei diesem Song, bei den DJs, wenn die das aufgelegt haben, ist es so, dass dieser Song die Leute so in Trance versetzt haben soll, dass man eigentlich nach dem Song gar nicht mehr wusste, ob er jetzt 5 Minuten oder 15 Minuten gedauert hat. Ob das stimmt, sei einfach mal dahingestellt. Aber genau diese Wirkung passt ja irgendwie perfekt zu unserer kleinen, aber feinen Club-Atmosphäre. Ja? Und das Ganze diesmal in einer 12-Inch-Version. Ich habe normalerweise nicht die 12-Inch-Versionen, weil einfach die meisten nichts dafür hergeben. Es ist einfach nur länger, aber das Gleiche. Aber hier konnte ich es jetzt einfach nicht lassen. Hier ist Shadow Dance in der 12-Inch-Version von Eyes of the Nightmare Jungle.

5 Minuten 50 für alle, die ihre geistige oder innere Uhr eingeschaltet haben. So lange hat der Song gedauert. Ja, aber er könnte auch noch eine Stunde weitergehen. Ich finde ihn einfach richtig genial. Und ja, er kann epileptische Anfälle auslösen. Das hat auch Emmy im Chat geschrieben. Und hier wird ordentlich getanzt. Ja, wir haben dann hier hin und her geschwungen. Das Tanzbeinchen finde ich ja mal ganz toll. Und ja, könnte auch zukommen übrigens. Ne? Ich habe gerade vom Chat gesprochen. Ja, für all die nicht wissen, von was ich geredet habe. Chat, ja, hier bei uns radioemergency.de und so weiter und so. Und bei der nächsten Band, da können die meisten immer nur den Eisbär. Eisbär, ja, kenne ich. Grauzone, ja, okay. Wo kommen die her? Was, aus der Schweiz? Ja, die kommen tatsächlich aus der Schweiz oder kamen aus der Schweiz und mit Eisbär haben sie einen Kultstatus im Prinzip erreicht. Aber das Geheimnis dahinter, hinter der Grauzone, ist eigentlich, dass sie mit ihrem Style für die damalige New Wave-Szene ziemlich, möchte ich mal sagen, verantwortlich waren auch ein Stück weit. Ja? Also die haben da schon was mit eingebracht, möchte ich mal sagen. Ohne Grauzone wäre das Leben nicht ganz so grau? Nein, Quatsch. Nicht ganz so bunt. Hinter den Bergen, ja, bei den sieben Zwergen, kennt jeder. Ja, hier ist Grauzone.

Ja, hinter den Bergen, hinter dem siebten Berg wohnt der siebte Zwerg, oder wie war das? Grauzone auf jeden Fall, ja, elektronische Musik aus der Schweiz, aus den 80ern. Ja, klasse Geschichte, ja. Was steht denn hier so im Chat? Okay, ist nicht erwähnenswert. Wir machen weiter und wir kommen zu einer Musikgruppe. Ich glaube, aus Reutlingen oder so kommen die. Und seit den 2000er Jahren kommt man, wenn man von Darkwave Future Pop spricht, kommt man an Diorama eigentlich nicht mehr so ganz vorbei. Und warum bringe ich die jetzt hier ins Rennen? Ja, ganz einfach, weil sie die Nummer 1 der deutschen Alternativcharts sind diese Woche. Diese Woche zum zweiten Mal hintereinander ist Diorama die Nummer 1. Und auch übrigens den Nine Inch Nails Geschichte, die ist auch Neueinsteiger gewesen bei den deutschen Alternativcharts auf Platz 20. Aber hier ist sie, die Nummer 1. Und zwar nennt sie sich Kunstblut.

Kunstblut, Diorama, was möchte uns der Künstler damit sagen? Viel war es nicht, ne? Kunstblut, immun für immer, Kunstblut, du trägst es in dir, es treibt dich vorwärts, kein Drang, kein Hadern in deinen Adern, ne? Kunstblut. War doch relativ kurz gehalten, ja? Das lässt Spielraum für vieles im Kopf, ja? Das vielleicht auch beabsichtigt vom Künstler hier. Da steigen wir doch jetzt einfach wieder mit ein bisschen mehr Text ein und da kommen wir zu The Rorschach Guide. Eigentlich ist das Ding auch schon, dieses Projekt schon uralt, ja, 88 war es, da hat der Philipp Münch das Ganze als Soloprojekt ins Leben gerufen und mittlerweile haben sie doch einiges an Scheiben herausgebracht. Am November 24 zum Beispiel, da war das Album, das ich da nannte, Pleasure Under Pressure. Ja, Pleasure Under Pressure. Und da ist eben Lucky Secrets drauf. Das ist The Rorschach Garden.

The Rorschach Garden mit Lucky Secrets. Und lass uns ein bisschen in die Klang, ich sag mal, in die Gehörtechnik einsteigen. Und da sagt man ja im Allgemeinen, dass 20 Hertz, also die Frequenz 20 Hertz, genau an der Grenze dessen liegt, was der Mensch eben gerade noch so als tiefen Ton wahrnehmen kann. Ja, denke ich mal, bei mir ist das weg. Also ich habe mir die tiefen Töne beim Auflegen weggeschossen. Also das existiert bei mir nicht. Aber egal. Das heißt also, man kann den Ton als tiefen Ton noch gerade so wahrnehmen, aber es fühlt sich dann eben an, als dass man ihn hört. Ja? Also man fühlt ihn mehr, als dass man ihn hört, und das ist eigentlich perfekt für einen Song, ja, der irgendwie so zwischen Clubkörper und kosmischer Dunkelheit durch die Gegend wackelt. Ja? Wie zum Beispiel der Song von Covenant, die sich nämlich dieses 20 Hertz mal gleich auf ihre Single drauf geschrieben haben, beziehungsweise das Ganze so benannt haben. Und als kleine Anekdote, ob die denn auch immer richtig ist oder auch nicht, das weiß man natürlich nicht, ja, aber es ist angeblich so gewesen, dass wenn der Song aufgelegt worden ist, dann haben die DJs gedacht, irgendwie ist es irgendwie komisch, ja, dass die Anlage irgendwie so seltsam reagiert. Ja. In Wahrheit war sie einfach am Limit dessen, was eben der Subwoofer noch sauber eben wiedergeben konnte. Ja. Also sprich, während die Leute auf der Tanzfläche gefeiert haben, hat im Technikraum oben auf der Empore, ja, beim DJ, die haben wir ganz leise gebetet, dass da möglichst nichts kaputt geht beim nächsten Song. Also passt auf eure Boxen auf. Covenant 20 Hertz.

Apotygma Berserk, Unicorn, so hieß die Nummer und das Ganze 2009 auf dem Album Rocket Science erschienen. Da haben sie sich ein bisschen von The Future Pop in die Synthie-Pop-Richtung bewegt und ja, auf jeden Fall. Sie wollen sich eigentlich gar nicht irgendwie einordnen lassen in irgendein Genre. Es ist auch gut so, ja. Wenn ihr heute übrigens ab 20 Uhr nicht wisst, was ihr machen sollt, kann ich euch nur ganz herzlich den Rick und den T29 ans Herz legen auf Twitch. twitch.tv/popandwave. Da gibt es heute Wendezeiten. Wunderschönes kleines Bild, was sie da hochgeladen haben. Da ist ein Trabi drauf. Da ist das FDJ-Zeichen aller Länder, vereinigt euch. Ach, was weiß ich. Also sie erzählen aus ihrer Jugend, beide stammen ja aus Mitteldeutschland. Und das ist bestimmt lustig. Also wird wahrscheinlich mehr gequatscht werden, als Musik läuft. Aber man kann ja dazu gucken. Ne? Man sieht ja bewegte Bilder. Ist auch mal ganz nett. Also kann ich nur empfehlen. Und bis zu diesem Zeitpunkt gibt es einfach noch ein bisschen was von mir auf die Ohren. Und zwar von der deutschen Elektropop-Band. 1989 in Neuss. Damals gegründet worden, also auch schon ein paar Tage her. Und sie sind immer noch aktiv. Sie nennen sich A Spell Inside. Und sie glauben einfach nur, believe.

Mars, Berlin's Eye mit Belief. So, ich habe noch was einen Nachschlag sozusagen zu dem, was ich gerade vorhin gesagt habe. Also, ich habe ja schon wieder hier Werbung gemacht für Pop and Wave auf Twitch. Ich nur zur Info, was hier geschrieben wird, wollte ich nur sagen. Es ist also, man muss sich keine Sorgen machen. Es ist keine DDR-Werbeveranstaltung. Aber es ist eine besondere Sendung, in der die beiden über die zwei bewegenden Sommer in ihrem Leben berichten, nämlich dem von 1988 und den von 1989. Und ja, da hat sich natürlich bei beiden Richtungsweisendes getan. Und wenn ihr das wissen wollt, was sich da getan hat und wie sich das Ganze dann natürlich dann auch musikalisch einbetten lässt, ja, werden natürlich die Klänge der damaligen Zeit huldigen. Und ihr seid dazu natürlich herzlich eingeladen. Und dann werdet ihr auch erfahren, was sich da ereignet hat bei den beiden. Ja. Und morgen Abend hat er geschrieben, also heute Abend, Dienstag ab 20 Uhr, und sie freuen sich auf euch, wenn ihr da dran teilnehmen möchtet. Ja, also viel Spaß dann noch bei Twitch. Wir können natürlich auch hier bleiben. Die D-Chain übernimmt dann, nehme ich mal an. Und ich hau hier den letzten Song raus. Und der wiederum ist in den deutschen Alternativcharts auf Platz 14. Und er stammt aus der Feder von Schäuber. Er nennt sich Déjà-vu. Und ja, ich hoffe, ihr habt kein Déjà-vu heute mehr, sondern noch einen wunderschönen Dienstagabend. Kommt gut in den Mittwoch hinüber. Habt einen schönen Rest der Woche und wir hören uns dann spätestens nächste Woche am Dienstag wieder zur gewohnten Zeit hier auf Radio Emergency im Club Noir. Ich bedanke mich bei allen, die da im Chat sich noch tummeln. Grüße allgemein raus, lasst euch alle schön drücken und für all die anderen, die draußen zugehört haben, denen wünsche ich auch einen schönen Abend noch. Herzlichen Dank fürs Zuhören. Bis bald, euer Mad Steve und hier ist Schäuber. Hier ist Déjà-vu. Bye, bye.

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